0: Herzlich willkommen in der Music Factory. Ich bin Iris. Hier suchen wir für unsere Bestellung immer ein passendes Musikstück. Wir verbinden Ideen, Geschichten oder auch eine bestimmte Stimmung mit der Welt der Musik. Und heute wird es ein bisschen besonders, denn diese Folge ist auf Deutsch. Also schauen wir doch mal ganz entspannt, was wir heute für eine Bestellung bekommen haben.
1: Hallo, ich bin ein Schloss. Vor langer Zeit ist hier alles voller Leben gewesen. Es hat Lachen und Tanz gegeben und viele Menschen sind ein- und ausgegangen. Doch mit der Zeit bin ich älter geworden. Die Menschen sind gegangen und nach bin ich vergessen worden. Ich weiß nicht genau, wann es angefangen hat, aber langsam sind Ranken über mich gewachsen. Am Anfang habe ich sie nicht gemocht. Sie haben mich Stück für Stück bedeckt und ich habe immer weniger so ausgesehen wie früher, als hätte mich die Zeit langsam verändert. Doch dann hat sich etwas geändert. Ich habe das leise Rascheln der Blätter gehört, wie sie sich sanft berühren. Ich habe gesehen, wie die Ranken weiter nach oben gewachsen sind. Ruhig und gleichmäßig. Da habe ich verstanden, als alle anderen gegangen sind, sind sie geblieben. Sie sind meine Begleiter geworden. Und deshalb wünsche ich mir einen Klang, den Klang der Ranken. Einen Klang, der zeigt, wie sie still weitergewachsen sind, mich nie verlassen haben, auch wenn alles ganz ruhig war. Und vielleicht habe ich mich mit diesem Klang nicht mehr so allein gefühlt.
0: Und während ich diese Geschichte gehört habe, habe ich plötzlich an ein Stück gedacht. Ein Stück, das ganz leise beginnt, fast so, als würde etwas langsam wachsen. Ruhig und aufhaltsam wie diese Ranken. Dieses Stück heißt Arabeske. Und irgendwie passt das ganz gut, weil der Name auch an solche verschlungene, wachsende Formen erinnert. Wisst ihr, wer das komponiert hat? Es ist ein deutscher Komponist. Robert Schumann. Robert Schumann wurde 1810 in Zwickau geboren. Sein Vater war Buchhändler und Verleger. Das heißt, Schumann wuchs eigentlich zwischen Büchern auf. Er las schon als Kind sehr viel und interessierte sich nicht nur für Musik, sondern auch für Literatur und fürs Schreiben. Für ihn gehören Musik und Sprache irgendwie immer zusammen. Eigentlich wollte er Pianist werden. Er studierte in Leipzig Klavier und übte sehr intensiv, weil er eine Karriere als Konzertpianist plante. Aber dann bekam er Probleme mit seiner rechten Hand. Ein Finger wurde nach und nach gelähmt und die Behandlungsmöglichkeiten damals halfen ihm nicht wirklich. Irgendwann musste er akzeptieren, dass er diesen Weg nicht weitergehen konnte und konzentrierte sich dann ganz auf Komponieren. Nebenbei arbeitete er auch als Musikkritiker. 1834 gründete er die Neue Zeitschrift für Musik und setzte sich dort für neue Komponisten ein, zum Beispiel für Chopin. Eine ganz wichtige Person in seinem Leben war Clara Schumann. Die beiden verliebten sich, mussten aber lange gegen den Widerstand ihres Vaters kämpfen und waren auch eine Zeit lang getrennt. Und genau in dieser Phase, beziehungsweise 1839, schrieb Schumann die Arabeske in C-Dur, Opus 18. Der Begriff Arabeske kommt ursprünglich aus der bildenden Kunst und beschreibt geschwungene, verzierte Linien. Und genauso kann man sich auch diese Musik vorstellen. Etwas, das sich ständig bewegt und weiterentwickelt. Das Stück ist ein bisschen wie ein Rondo aufgebaut. Es gibt ein ruhiges, fließendes Hauptthema, das immer wieder zurückkommt. Fast wie ein Gedanke, der einen nicht loslässt. Dazwischen hören wir kontrastierende Abschnitte, die manchmal dunkler oder unruhiger klingen. Man kann das Stück ganz gut in 6 Abschnitte einteilen. Am Anfang hören wir das Hauptthema in C-Dur. Es ist hell, ruhig und sehr fließend, fast wie feine Linien, die sich langsam entfalten. Dann verändert sich die Stimmung, Die Harmonien werden dichter, etwas dunkler und man spürt mehr Spannung. Danach kehrt das Hauptthema wieder zurück. Im nächsten Abschnitt wird es noch intensiver, noch expressiver. Da steckt wirklich viel innere Bewegung drin. Und dann kommt das Hauptthema.

Schumann noch einmal, fast wie ein Rückblick. Am Ende schrieb Schumann einen ganz ruhigen Schluss mit der Bezeichnung zum Schluss. Die Musik zieht sich langsam zurück, wird immer leiser und löst sich nach und nach auf. Wenn man das mit seiner Lebenssituation verbindet, bekommt das Stück noch eine ganz persönliche Ebene. Schumann lebte damals getrennt von Clara, schrieb ihr viele Briefe und war emotional in einer eher unsicheren Zeit. Man kann die Arabeske deshalb auch so hören. Nach außen ruhig und zart, aber innerlich ständig in Bewegung. Sein späteres Leben wurde dann schwieriger. 1854 sprang er bei einem Selbstmordversuch in den Rhein, wurde aber gerettet und verbrachte danach sein letztes Jahr in einer Nervenheilanstalt. 1856 starb Robert Schumann im Alter von nur 46 Jahren. Trotzdem hat er unglaublich viele Werke hinterlassen, die wir bis heute spielen. Und gerade die Arabeske zeigt sehr schön, wie Schumann Musik als eine Art innere Sprache nutzt. Poetisch, ruhig, aber nie ganz ohne Spannung. Und jetzt hören wir einmal das erste Thema aus Schumanns Arabeske, gespielt von Johanna Kamm aus Österreich.

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1: 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Today's pianist is Johanna Kamm. She is a pianist currently based in Vienna. She comes from Austria, a neighboring country of Germany, and her family is originally from Hong Kong, which also makes for a lovely little connection with music factory. Like Iris, she studied at the Music and Art University of the city of Vienna, where they actually first met. 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
6: Hallo und erstmal vielen Dank, Like, dass ich heute hier bei der Music Factory zu Gast sein darf. Ich bin Johanna und wie erwähnt komme aus Wien. Ich habe letztes Jahr mein Masterstudium in Klavier abgeschlossen und habe mein letztes Studienjahr in Deutschland verbracht, an der Musikhochschule in Hannover. Ich komme nicht aus einer typischen Musikerfamilie, aber ich bin in einem Umfeld aufgewachsen, in welchem viele meiner Hobbys gefördert und unterstützt wurden. Ich habe mich neben der Musik mich beispielsweise auch für die Technik begeistern lassen, für Fotografie und Videoschnitt und habe mich eigentlich nach der Schule zuerst für ein Mathestudium entschieden. Und ein Jahr später, als ich mich dann an der MUG beworben habe und aufgenommen wurde, habe ich mich dann voll und ganz der Musik gewidmet. Aktuell mache ich eine Kombination aus verschiedenen Tätigkeiten, also ich wirke bei diversen Kunstprojekten mit, ich arbeite viel mit Sängern zusammen, spiele Kammermusik und unterrichte auch. Wenn man mich nach meiner Lieblingsepoche fragt, dann ist es nach wie vor die Romantik. Also Komponisten wie Chopin, Rachmaninoff oder Schumann habe ich seit meiner Kindheit eigentlich immer sehr gerne gehört. Und was mich jetzt an Schumanns Arabesque Opus 18 so fasziniert, ist, dass dieses Stück von einer Leichtigkeit und einer kindlichen Fantasiehaftigkeit geprägt ist. Und dementsprechend habe ich auch das Thema so gestaltet. Also ich bin sehr sparsam mit dem Rubato umgegangen und wollte ein recht spezifisches Klangbild produzieren, das einen in die Kindheit zurückversetzt. Also ich habe viel mehr auf den Flow geachtet, ohne viel zurückzuhalten oder mit dem Tempo herumzuspielen. Wenn man Schumanns Schaffen beobachtet, dann kann man feststellen, dass er relativ bekannt ist für seine sehr schnell wechselnden Charaktere, also beispielsweise die Fantasiestücke Opus 12 oder auch im Klavierzyklus Krasleriana oder Karneval Opus 9. Also innerhalb kürzester Zeit kann sich eine unglaubliche Spannung und Dramatik entwickeln und auch wieder abbauen. Aber was ich eben so besonders fand an dieser Arabeske ist, dass es erstens ein Standalone-Stück ist und sehr wohl im späteren Verlauf entwickelt sich durchaus eine Dichte und Dramatik, aber das Anfangsthema ist von so einer kindlichen Naivität geprägt und von so einer Zärtlichkeit und Sanftmut, dass ich das besonders auskosten und beleuchten wollte bei meiner Interpretation.
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9: Willkommen zurück in der Music Factory. Ich bin Iris. Ich freue mich sehr, dass wir heute zusammen Johanna beim Spielen zuhören. Wenn du schon einmal Klavier gelernt hast, kennst du das vielleicht. Die Arabeske sieht auf dem Notenblatt eigentlich gar nicht so schwer aus, aber genau wie bei dem türkischen Marsch in unserer ersten Folge, geht es nicht nur um die Noten, sondern auch darum, wie man daraus Musik macht. Bei diesem Thema geht es um ein Gefühl von Ebene, die sich immer weiter aufbauen, fast ohne Ende. Am Anfang steht leicht und zart, und das Lauteste in diesem ganzen Thema ist nur Piano. Das heißt, die ganze

musikalische Bewegung passiert unterhalb vom Piano. Alles bleibt leise, aber trotzdem in Bewegung. Außerdem gibt es hier drei Stimmen, die sich die rechte und linke Hand teilen. Die oberste Stimme ist die Melodie. Die hört man am deutlichsten. Dann gibt es die untere Stimme, also im Bass. In meiner Version hört man dann manchmal eine kleine Basslinie, die ich etwas hervorhebe. Und dazwischen liegt die Mittelstimme. Sie sorgt für die Harmonie und für den Fluss für Musik. Diese Stimme wandert zwischen rechter und linker Hand. In meiner Interpretation benutze ich viele kleine Rubati, also ganz feine Tempoveränderungen. Ich möchte damit die harmonischen Wechsel stärker hörbar machen, auch wenn der Puls gleich bleibt. Und noch etwas. Bei mancher Stelle nehme ich in der Mittelstimme kleine Töne heraus und verbinde sie zu einer neuen Linie. Zum Beispiel auf der zweiten Sechzehntel in jedem Schlag. So entsteht im Hintergrund eine zusätzliche Melodie, wie ein kleines Detail, das man plötzlich entdeckt. Zum Schluss geht es um die Gesamtstimmung. So wie es auch in der Bestellung beschrieben ist, diese drei Stimmen sind miteinander verwoben, Ebene für Ebene. Aber alles bleibt ein bisschen auf Distanz, alles bleibt in Piano. Am Ende wirkt es wie ein Ganzes. Bei Johanna habe ich das Gefühl, dass sie näher an der Musik ist. Sie spielt sehr klar und legt viel Wert auf die Eigenständigkeit der Stimmen. Man hört die einzelnen Töne deutlich, fast wie verschiedene Persönlichkeiten, die zusammen diese Musik gestalten. Der Fokus bei Johanna liegt klar auf der Hauptmelodie. Man merkt sofort, worauf man hören soll. Auch das Tempo ist bei ihr bis auf das Ende ziemlich stabil. Es gibt nicht viele Veränderungen und dadurch wirkt die Melodie sehr schlicht und ehrlich im Vergleich dazu meiner Version etwas anders. Ich sehe dieses Thema selbst schon als etwas mit Spannung und Bewegung, mit kleinen Höhepunkten. Bei Johanna wirkt es eher wie ein Element, das später mit anderen Teilen kontrastiert. Und jetzt hören wir mein Hauptthema aus Schumanns Arabeske Opus 18.

0: eigentlich schon bei der ersten Phrase direkt verschiedene Differenzierungen zeigt. Also ich höre sehr raffiniert gewählte Rubato-Platzierungen sowie Hervorhebung der verschiedenen Stimmen. Also manchmal hat sie die innere Stimme oder manchmal auch die Bassstimme hervorgehoben. Also mit jeder Phrase entdecke ich etwas Neues, eine neue Seite, die ich davor nicht beachtet habe, während ich in meiner Interpretation ein wenig das Gegenteil erreichen wollte, also dass ich der Zuhörer ein bisschen zurücklehnen kann, ein bisschen träumen kann in seiner Welt, bevor es zu realistisch wird und bevor es zu komplex wird. Gleichzeitig ist mir auch aufgefallen, dass wir sehr wohl Ähnlichkeiten aufweisen. Beispielsweise hatte ich am Ende des Stückes den Eindruck, dass Iris trotz der verschiedenen Rollen, die sie da hervorgehoben hat, am Ende ein sehr ausführliches, großes Bild gestaltet hat, während ich am Ende dann mehr in diese Differenzierung eingegangen bin und so den Schluss ein wenig raffinierter als den Anfang gestaltet habe.
1: Der Dirigent, Xie Haojun.
2: Wenn ich die Noten auf ersten Blick sehe, achte ich immer zuerst auf die Tempobezeichnung, weil sie uns sehr klar den Charakter der Musik zeigt. In diesem Stück steht es leicht und zart. Das bedeutet, das Thema soll immer im Pianissimo bleiben, auch bei dem kleinen Crescendo und Diminuendo. Außerdem müssen alle Stimmen und Linien auf jeden Fall klar und hörbar sein. Dann kann man in den Noten noch wissen, dass es sich um eine auftaktige Musik handelt. Auftaktik oder Volltaktik, die Phrasierung und die musikalische Richtung. Die drei sind für mich die wichtigsten Grundlagen beim Musizieren. In den beiden Aufnahmen kann man unterschiedliche Schwerpunkte der Pianisten erkennen. Die eine achtet sehr stark auf die genannten Aspekte und die andere sich mehr auf Details konzentriert, wie zum Beispiel Melodielinien, Klang und den Kontakt mit dem Instrument. Das wäre zwar nicht meine Priorität, ist aber trotzdem eine sehr gute und interessante Idee. Eine von den beiden Interpretationen gefällt mir wirklich sehr gut. Trotzdem, wenn ich das Stück spiele, würde ich wahrscheinlich noch weniger Tempowechsel bei den kleinen Motiven nehmen.
1: Gladio Liebhaberin am Musical Liebhaberin Shani Posterholz.
3: In der ersten Aufnahme von Johanna Kam spüre ich vom ersten Takt an einen klaren Vorwärtsdrang. Ich werde gedanklich in einen Ballsaal des 19. Jahrhunderts gebracht, in dem Paare einen höfischen Tanz aufs Parkett legen. Die Tanzschritte sind üblicherweise festgelegt, es gibt nur wenig Spielraum für Interpretation und Variation. Ebenso kultiviert spielt Frau Kam. Prägnant gesetzte Ritardandi trennen die einzelnen Abschnitte wie elegante Kommata. Kurze Verneigungen, bevor der Tanz weitergeht. Mit den Vorzeichenwechseln kippt die Stimmung fein, als würde der Ballsaal kurz das Licht wechseln. Frau Kams Anschlag bleibt kontrolliert und rund. Die Mittelstimmen sind diskret gezeichnet. Neben den tänzerischen Klängen eröffnet Frau Kam auch Räume für das Dialogische. Man spürt ein Miteinander inmitten dieser guten und fröhlichen Gesellschaft. Hier wird die Arabesque als Etikette im Klang verstanden. Filigran, doch niemals steif. Ganz anders spielt Iris. Ihr Zugriff ist von Beginn an dramatischer im Ausdruck. Der Puls ist hüpfend und federnd und zugleich rhythmisch noch freier. Die Ritardandi sind nicht so ausgeprägt, eher schüchtern angedeutet. Wie ein kurzer Atemzug statt einer vollen Zäsur. Dadurch entsteht ein kontinuierlicher Fluss, ein innerer Monolog, der sich selbst erzählt. Der Klang bleibt elegant, leicht, zart, ja sogar verspielt, jugendlich, feminin. Die harmonischen Wendepunkte wirken wie Licht- und Schattenspiele in freier, ungezähmter Natur. Bei Iris findet man weniger Salon, sondern mehr draußen, weniger Dialog, sondern Monolog. Und doch wirken die Phrasen nie eingeengt, sondern atmend und frei, wie der Lauf auf einer grünen, weiten Wiese. Die Arabeskenlinie wird freihändig in den Wind gezeichnet.
4: Es ist wirklich schön, Johanna hier wieder in Music Common zu hören. Und natürlich auch eine große Dankeschön an alle Musikerinnen und Musiker.

für Ihr Gedanken. Das gibt es heute noch als kleines Extra. Vielleicht fragt ihr euch jetzt, wie die anderen Teile klingen. Am Ende hören wir noch die zweite kontrastierende Episode und dann noch einmal das Thema bis zum Abschnitt zum Schluss. Das ist übrigens eine Live-Konzertaufnahme, die ich selbst gespielt habe. Ich mag dieses Stück wirklich sehr und hoffe, dass es euch auch gefällt und heute gut zu unserer Geschichte passt. Ich bin Iris und ich freue mich, wenn ihr beim nächsten Mal wieder dabei seid, hier in der Music Factory.